0: Sie wünschen?
1: Guten Tag, mein Name ist Rommel.
0: Aha.
1: Sie haben in der Zeitung annonciert, Sie erteilen Musikunterricht auf allen Instrumenten.
0: Jawohl. Was wollen Sie für ein Instrument erlernen?
1: Ja, ich weiß eigentlich noch nicht. Ich habe mich noch zu keinem entschlossen.
0: Ja, Streich- oder Blasmusik?
1: Nein, am liebsten Hau-Musik.
0: Hausmusik?
1: Nein, ja, ja. Hau. Nein, Hau. Hau-Musik.
0: Hau-Musik.

0: Der erfindet, wenn die Trommeln gelernt haben.
1: Ja, also gut, wenn Sie absolut Trommler werden wollen, dann können wir ja gleich mit dem großen Trommelunterricht beginnen.
0: Ja, bitte.

habe dunkles Blut. Wie du das halt hinten zu haben, das ist auch noch nicht.

Das Herz ist das Zentralorgan des Gefäßsystems, das den Triebstoff für den Blutkreislauf liefert. Gestalt und Lage. Das Herz des Menschen ist ein kegelförmiger, muskulöser, etwa faustgroßer Hohlkörper. Es wiegt bei Männern durchschnittlich 310, bei Frauen 260 Gramm. Das Herz liegt eingeschlossen im Herzbeutel im Mittelfell, dicht hinter dem Brustbein, zu einem Drittel rechts, zu zwei Dritteln links davon. Die Längsachse verläuft von rechts hinten nach links vorn. Die Querachse zwischen den beiden Lungen. Die Herzspitze liegt links im fünften Zwischenrippenraum nahe der vorderen Brustwand, einwärts von der Brustwarzenlinie. Die der Brustwand zugewendete Fläche des Herzens gehört der rechten, die nach hinten und abwärts dem Zwerchfell zugewendete und ihm aufruhende Fläche der linken Herzkammer an. Ebenso wie die Lungen in einer serösen Höhle, die Pleurahöhle, eingesenkt sind, liegt das Herz innerhalb der Herzbeutelhöhle. Der Herzbeutel, Perikard, umschließt das Herz allseitig. Die Herzbeutelhöhle enthält etwa 35 Kubikzentimeter einer serösen Flüssigkeit des Herzbeutels. Der Herzmuskel arbeitet, ohne dass von anderen Organen ein Anreiz gegeben sein muss. Auch das vom Körper isolierte Herz schlägt weiter, wenn es genügend mit Sauerstoff und Nahrungsstoffen versorgt wird und sich in geeigneter Salzlösung befindet. Wegen dieser großen Selbstständigkeit der Automatik bezeichnet man das Herz als ein automatisches Organ. Und weil seine Tätigkeit sich in regelmäßigen Wechseln wiederholt, als ein rhythmisch-automatisches Organ. Die Herzbewegungen beginnen am Sinusknoten und erreichen zuerst die beiden Vorhöfe, dann beide Kammern. Jede Zusammenziehung des Herzens oder seiner Abschnitte wird als Systole, jede Erschlappung als Diastole bezeichnet. Zwischen einer Diastole und der folgenden Systole liegt die Herzpause. Der Blutstrom wird dabei durch die Herzklappen geregelt. Zunächst strömt das Blut vom Körper und von den Lungen in den erschlappten rechten linken Vorhof ein. Dann ziehen sich die Vorhöfe zusammen und treiben das Blut durch die sich öffnenden Regelklappen in die Herzkammer. Die Kammern sind in diesem zweiten Abschnitt erschlappt. Die Taschenklappen nach der großen Arterie zugeschlossen. Jetzt ziehen sich die Herzklappen zusammen, dabei schließen sich die Sehnenklappen, sodass kein Blut in die Vorhöfe zurückströmen kann. Kurz nach dem Verschluss der Sehnenklappen öffnen sich die Taschenklappen an den Mündungen der großen Schlagader. Das Blut wird bis auf einen kleinen Rest aus den Kammern ausgetrieben. Beim Erschlaffen der Kammern schließen sich die halbmondförmigen Klappen, sodass kein Blut zurückströmen kann. Vor kurzer Zeit ist jetzt das Herz erschlaffen. In dieser Zeit füllen sich die Vorhöfe wieder und die Herztätigkeit läuft aufs Neue in der geschilderten Weise an.

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